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2: Hallo zusammen, hier ist Frank Fleming. Wir gehen heute in die Jahre 1975, 1976 und ich möchte euch zwei Titel einer Band vorstellen, die aus Potsdam kommt, die Gruppe Express. Der erste Titel kommt aus dem Jahre 1975. Ein Wigwam steht in Babelsberg. Nun wird sich jeder fragen, was hat Wigwam und Babelsberg miteinander zu tun? Wie wir alle wissen, gab es in den 60er und 70er Jahren von der DEFA alle Jahre einen wunderschönen Indianerfilm und der Hauptdarsteller hieß Gojko Mitic. Gojko Mitic war eigentlich ein Sportstudent aus Jugoslawien, ist aber dann im Prinzip ein richtiger DDR-Bürger geworden. Und er war in seiner Kinorolle der Held aller Jungs und Mädels. Und auf ihn hat die Gruppe Express eine kleine Hymne geschrieben. Und die heißt: Hey Gojko, wie wir mit dir fühlen, ein Wigwam steht in Babelsberg.

Ein wenig neidvoll haben wir gehört, die Textzeile. Und hat er mal das Kämpfen satt, kauft er sich ein Billett und macht sich's ein paar Wochen an der blauen Adria nett. Das durften wir natürlich nicht. Und Herr Lemke, oder besser gesagt der Gitarrist von der Gruppe Express, hat das auch, ich sag mal, ironisch rübergebracht. Man freut sich heute noch, dass es auch bei der sogenannten Zensur durchgegangen ist. Ein Wigwam steht in Babelsberg, platzierte sich dann 1976 in den Jahrescharts der DDR auf Platz Nummer 41. Die Gruppe Express aus Potsdam hat insgesamt 15 Jahre existiert, war eigentlich immer wieder im Radio zu hören, hat es aber leider nie geschafft, eine richtige Amiga-LP oder eine größere Produktion gestattet zu bekommen. Ich habe sie persönlich einmal Ende der 70er Jahre in Langenberg erleben dürfen bei einem Open-Air-Konzert. Es war handwerklich absolute Spitzenklasse, was geboten wurde. Sie haben unter anderem auch ein paar Coversongs gespielt, aber zwei Titel sind mir also noch sehr gut in Erinnerung geblieben. Eben jenes, ein Wigwam steht in Babelsberg, und natürlich das häufig von Amateurbands der DDR gecoverte, wenn Musikanten heimwärts fahren.

0: Das war also meine Sicht auf die Jahre 1975, 76 und hier insbesondere mit der Gruppe Express. Ihr könnt das gerne nochmal nachlesen in Kapitel 41 meines Buches Der Ostrock ist tot, ist lebe der Ostrock. Express aus Potsdam, eine bemerkenswerte Band. Das war's für heute und bis zum nächsten Mal, euer Frank.
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1: Die Tschechische Republik ist ein Binnenstaat, umgeben von Deutschland, Österreich, der Slowakei und Polen. Kein Meer in Sicht. Und dennoch, Böhmen liegt am Meer.
2: Čechy leží u moře.
1: Und das gleich mehrfach. Zuerst tauchte der Begriff in Shakespeares Komödie Ein Wintermärchen auf und fortan immer wieder in der Literatur. Ganz besonders häufig verorten die Deutschen ihr Nachbarland am Meer. In Ingeborg Bachmanns gleichnamigem Gedicht zum Beispiel oder in einem Essay von Hans Magnus Enzensberger. Von Anselm Kiefer gibt es ein modernes Gemälde, das den Titel Böhmen liegt am Meer trägt, zu sehen in Baden-Baden. Ein gleichnamiges Gemälde befindet sich auch im Metropolitan Museum of Art in New York. Und Böhmen am Meer ist nicht allein der literarischen Gedankenwelt vorbehalten. Böhmen am Meer gibt es tatsächlich. Am Prager Ufer in Hamburg erstreckt sich der Moldauhafen.
2: Vltavský přístav.
1: Und dieser Hafen ist der Meereszugang der Tschechischen Republik. 1887 wurde das Hafenbecken in Hamburg erbaut, ist 30.000 Quadratmeter groß und wurde als Ergebnis des Versailler Vertrages ab 1929 für 99 Jahre an die Tschechoslowakei verpachtet. Denn die Elbe,
2: Labe,
1: war für das Binnenland die einzige schiffbare Verbindung zu den Weltmeeren. Heute ist es ein privatrechtlicher Vertrag zwischen der Hansestadt Hamburg als Grundeigentümer und der Tschechischen Republik, der Tschechien den Zugang zu den Weltmeeren gewährt. Er gilt noch, und zwar bis 2028. Doch die Nutzung ist mit der Wende unattraktiv geworden und so macht Tschechien von seinem Meereszugang faktisch keinen Gebrauch mehr. Längst können die Waren schneller und günstiger per Lastwagen transportiert werden. Viele tschechische Firmen setzen zudem auf die Bahn. Die einst staatliche Reederei in Hamburg, Chesplor, galt in guten Tagen als drittgrößte Binnenschiffsreederei in Europa. Nach der Wende wurde sie privatisiert, 2001 war sie pleite, die meisten Schiffe wurden verkauft. Seitdem liegt der Moldauhafen, im Hamburger Volksmund auch Tschechenhafen genannt, fast schon wieder im literarischen Dornröschenschlaf.
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0: Roger Cicero, geboren am 6. Juli 1970 in West-Berlin als Sohn eines Jazzpianisten und einer Tänzerin, war ein deutscher Pop- und Jazzmusiker. Als Elfjähriger trat er bereits im Vorprogramm von Helene Vita, einer Schweizer Kabarettistin, Schauspielerin und Chansonsängerin, auf und mit 16 hatte er bereits seinen ersten Fernsehauftritt mit dem Rias Tanzorchester unter der Leitung von Horst Jankowski. Im Alter von 18 Jahren wurde er dann am Hohner Konservatorium in Trossingen aufgenommen und in den Fächern Klavier, Gitarre und Gesang ausgebildet. Von 1989 bis 92 trat Roger Cicero mit der Gruppe seines Vaters, dem Eugen Cicero Trio, dem Horst Jankowski Trio sowie dem Bundesjugend-Jazz-Orchester auf. Er studierte Jazzgesang bis 96 und war Gastsänger bei mehreren Gruppen, bis er 2003 schließlich das Roger Cicero Quartett gründete und später trat er mit elfköpfiger Big Band auf. Im Mai 2006 war es dann soweit, als sein erstes Soloalbum Männersachen erschien. Dieses enthielt neben 13 Kompositionen, welche überwiegend von seinen damaligen Produzenten stammten, mit Schieß mich doch zum Mond eine deutsche Version des Klassikers von Frank Sinatra Fly Me to the Moon.
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0: Das Album landete bis August auf Platz 3 der deutschen Charts und verkaufte sich bis Anfang 2009 über 1 Million Mal. Am 12. Mai vertrat Roger Cicero Deutschland beim Eurovision Song Contest in Helsinki mit seinem Titel Frauen regieren die Welt.

belegte allerdings leider damals nur den 19. Platz im Finale mit 49 Punkten. Neben seiner ersten Filmrolle im Jahr 2008 im Film Hilda kam auch sein Sohn zur Welt. Es folgten weitere Alben, einige Fernsehauftritte und Synchronsprecherrollen, bis er im Jahr 2012 die Single für Nichts auf dieser Welt, den offiziellen DVB-Fansong zur Fußball-EM 2012 veröffentlichte und im Herbst desselben Jahres auch am Albumprojekt Giraffenaffen zugunsten des Kinderhilfswerks Die Arche teilnahm. Cicero litt am chronischen Erschöpfungssyndrom und infolgedessen wurden 2014 und 2015 geplante Tourneen abgesagt. Sein am 2. Oktober 2015 erschienenes Album The Roger Cicero Jazz Experience nahm er nicht wie sonst mit seiner Big Band auf, sondern in Quartettbesetzung. Heraus kam ein Jazzalbum zwischen Bebop und Bar. Dieses 7. Album von Cicero enthielt seine Lieblingssongs von Popmusikern wie Nick Drake, Paul Simon oder James Taylor, die von der Band teilweise stark verändert wurden, um als Jazzstücke gespielt zu werden. Am 24. März 2016 starb Roger Cicero im Alter von viel zu jungen 45 Jahren infolge eines Hirninfarkts. Gemeinsam mit Ihnen, liebe Hörerinnen und Hörer, wollen wir uns jetzt an einen Musiker erinnern, welcher definitiv ein Stück deutscher Musikgeschichte ist. Ich wünsche Ihnen besten Stereoempfang. Hier ist Roger Cicero mit seinem Titel Die Liste von seinem Album beziehungsweise natürlich bis zum letzten Ton ausgespielt.

0: Dankeschön.
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1: In letzter Zeit habe ich bei mehrtägigen Vortragsreihen zum Oberthema Hoffnung gesprochen. Die Veranstalter haben beobachtet, dass vielen Menschen die Hoffnung fehlt. Sie meinen, im Blick auf die politische Lage in Deutschland und die Weltlage, die Hoffnung ist auf der Strecke geblieben, sie wurde geraubt oder ist gestorben, so ihre Formulierungen. Da Hoffnung das Thema der Bibel ist, habe ich mich gerne darauf eingelassen. Jeden Abend ging es um ein Thema, das uns im Leben die Hoffnung rauben will. Angst, Krankheit, Einsamkeit, Heimatlosigkeit oder Tod. Was mich dabei verwundert hat, ist, dass ich nicht mit einem Vorwurf konfrontiert wurde, der so formuliert werden könnte. Egal welches Thema du verhandelst, immer kommst du mit deinem Jesus. Niemand hat kritisiert, dass bei allen Lebensthemen Jesus Christus das Hilfsangebot sein soll. Es ist nämlich wirklich so. Er ist die Hilfe in jeder Not, in jeder Angst, Krankheit, Einsamkeit, Heimatlosigkeit oder im Sterben. Er kommt mit seiner Hoffnung in jeden Lebensbereich hinein. Zu meinen Hoffnungsvorträgen habe ich ein Lied geschrieben, es im Studio aufgenommen und heute mitgebracht. Es heißt Hoffnungsland.

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1: Den Namen Skoda kennt jeder. Er steht für eine der ältesten Automarken überhaupt, aber auch für ein einzigartiges tschechisch-deutsches Erfolgsprojekt. Die meisten Nicht-Tschechen müssen immer erstmal lächeln, wenn sie zum ersten Mal erfahren, was
2: Skoda
1: übersetzt heißt. Skoda heißt schade.
2: Skoda.
1: Eine Steilvorlage für missliebige Witze. Doch Skoda ist auch ein tschechischer Name.
2: Emil Ritter von Skoda.
1: Geboren 1839 im westböhmischen Pilsen.
2: Pilsen.
1: Böhmischer Ingenieur, Industrieller, Mitglied des böhmischen Landtages und Namensgeber des heutigen Konzerns. Studierte in Prag und Stuttgart, lehrte unter anderem in Wien und Chemnitz. Skoda machte sein Land zu einem starken Zentrum im Maschinenbau. Erst später entdeckte er das Mobile, investierte in einen Fahrradhersteller in Mladá Boleslav, es folgten Motorräder und schließlich Autos. Den Durchbruch hatte Skoda in den 30er Jahren mit dem Pkw Skoda Popular, einem zweitürigen Kleinwagen, 13 PS und 80 km/h Höchstgeschwindigkeit. Während des Zweiten Weltkrieges wurde Skoda den Reichswerken Hermann Göring unterworfen und stellte kriegsfähige Geländewagen her, aber auch Waffen. 1945 wurde Skoda verstaatlicht und tschechoslowakisch-sozialistischer Staatsbetrieb. Nach der Samtenen Revolution 1989 beginnt die heutige Skoda-Geschichte. Dass die Nachwenderegierung Skoda ausgerechnet an VW und damit an die Deutschen verkaufte, kam zunächst gar nicht gut an. Seit 1991 ist Skoda die vierte Marke des VW-Konzerns. Die Bilanzen wischten jedoch schnell alle Vorbehalte gegen die Deutschen weg. Skoda wurde zur Weltmarke aufgepäppelt, ist heute der größte Arbeitgeber Tschechiens und mit seinen Modellen in über 100 Ländern etabliert. 2013 erhielt Skoda den Kunstpreis zur deutsch-tschechischen Verständigung für einen Beitrag zur wirtschaftlichen Zusammenarbeit zwischen Deutschland und Tschechien.
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Clara Louise, geboren 1992 als Clara Güll in Lahnstein, ist eine deutsche Popsängerin. Mit 12 Jahren nahm Clara erstmals an einem Casting teil, scheiterte jedoch an ihrem Lampenfieber. 4 Jahre später unternahm sie einen zweiten Anlauf, bewarb sich für das Online-Casting von You Me You und wurde dort schnell zur Favoritin ernannt. Bereits vor dem Finale bekam sie einen Plattenvertrag angeboten und im Jahr darauf erschien bereits ihre Debütsingle mit dem Namen Same Blue Sky. Mit ihrer zweiten Single Guilty Pleasure schaffte sie den Sprung in die deutsche Hitliste und auch die Folgesingle Until the End chartete. Das erste Album mit dem Titel Magic erschien dann im April 2010, schaffte es aber nicht in die Albumcharts. Es wurde etwas ruhiger um die nunmehr Salzburgerin und erst 4 Jahre später machte Clara Louise wieder auf sich aufmerksam, das mit ihrer Coverversion von Juliane Werdings Am Tag, als Conny Kramer starb. Sie gründete ihre eigene Werbeagentur und Plattengesellschaft. Im Jahr 2015 erschien ihr deutschsprachiges Album Erde und im März 2018 erschien das zweite mit dem Namen Die guten alten Zeiten. Seit Anfang 2019 ist auch ihre aktuelle CD auf dem Markt und diese trägt den Titel Wenn man nichts mehr vermisst. Eine CD mit vielen schönen Liedern, die oft auch zum Nachdenken anregen, aber davon überzeugen Sie sich jetzt am besten selbst. Ich wünsche Ihnen besten Stereoempfang. Hier ist Clara Louise mit ihrem Titel In deinen blauen Augen von ihrem aktuellen Album Wenn man nichts mehr vermisst, natürlich bis zum letzten Ton ausgespielt.

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1: Immer mehr Top-Jobs werden von Ostdeutschen besetzt, aber gemessen am Bevölkerungsanteil sind sie immer noch unterrepräsentiert. In einer neuen Studie heißt es, Ostdeutsche schlagen seltener Karrierewege ein, die typischerweise in die Chefetagen führen. Und haben oft auch weniger Connections in die Machtzirkel. Sachsen will Geflügel besser vor der Vogelgrippe schützen. In einem Pilotprojekt sollen demnächst testweise Gänse oder Hühner geimpft werden. Nun muss erst einmal ein geeigneter Betrieb her, sagte uns Stefan Koch vom Sozialministerium.
2: Sie brauchen den Betrieb, dann brauchen Sie eine bestimmte Altersklasse Tiere. Die muss halt auch verfügbar sein. Und wenn die Tiere geimpft sind, müssen die eine Zeit lang diese Impfung praktisch aushalten. Und dann wird natürlich geguckt in einem Infektionsversuch, ob diese Tiere diese Infektion aufnehmen, ob die erkranken.
1: Viele Halter hatten flächendeckende Impfungen gefordert, nachdem im letzten Winter hunderttausende Tiere gekeult werden mussten. Bei Volkswagen stehen in dieser Woche außerordentliche Betriebsversammlungen an. Dort will sich der VW-Vorstand zu dem Sparplan äußern. Bei dem Autobauer könnten weltweit bis zu 100.000 Stellen gestrichen werden. Außerdem stehen 4 deutsche Werke auf der Kippe. Der Logistikmilliardär Klaus-Michael Kühne ist tot. Der Hamburger starb im Alter von 89 Jahren. Er war einer der reichsten Deutschen und der einflussreichsten Wirtschaftslenker des Landes. Und er hat Millionen in den HSV gesteckt. Die RSA-Nachrichten alle 30 Minuten neu und wann immer etwas passiert.
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0: Das Wetter bis morgen.
4: Recht freundlich geht's durch diesen Montag, Feierabend. Meistens ist es trocken. Aktuell liegen die Temperaturen bei Werten zwischen 16 und 21 Grad in der Region. Am Abend in der Nacht gering bewölkt oder klar. Die Luft kühlt sich dann auf Werte zwischen 11 und örtlich 7 Grad ab. Der Wind wird dazu schwach aus östlichen Richtungen. Morgen am Dienstag anfangs ein freundlicher Sonne-Wolken-Mix, später dichtere Wolken, es bleibt aber niederschlagsfrei. Dazu gibt es Tageshöchsttemperaturen mit Werten zwischen 16 und 23 Grad in der Region. Und noch die Aussichten. Am Mittwoch können sich dann örtlich einzelne Schauer bilden, am Donnerstag bewölkt, aber meistens niederschlagsfrei, insgesamt vorerst weiter sommerlich warm.
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4: 16.03 Uhr, der aktuelle Verkehrsservice. Keine Störungsmeldungen für unser Sendegebiet. Gute Fahrt.
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1: Mit Herbert Wilder am Mikrofon, ich grüße Sie recht herzlich in einen schönen Montagfeierabend. Ja, endlich haben wir so ein Stückchen Sommer zurück, allerdings die Saison in den Freibädern der Region nochmal so richtig Fahrt aufnehmen wird, das können wir nicht genau sagen, aber einige haben noch geöffnet und warten auf Freibadgäste. Wir schauen nachher dann gegen 16.40 Uhr mal in die Runde. Und wir haben vorher den Blick auf den Sportplatz. Da gibt es wie immer am Wochenende Licht und Schatten. Das erste DHB-Pokal-Wochenende war ja nicht ganz so glücklich für den FC Erzgebirge Aue. Nichtsdestotrotz, die Mannschaft kann stolz sein auf die Leistung, die sie auf den Platz gebracht hat. Gegen den ersten FC Heidenheim war da allerdings nichts zu holen. Auch beim Handball-Drittligisten EHV Aue hat man auf ein kleines Handballwunder gehofft. Die spielten gestern im DHB-Pokal in der ersten Runde. Das ging nicht ganz so richtig gut aus. Mehr dazu gleich hier bei uns auf dem Sportplatz.

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1: Aktuelle Sportmeldungen hier bei Radio Erzgebirge, RSA. Handball, der Drittligist DHV Aue ist mit einer Niederlage aus dem DHB-Pokal ausgeschieden. Die Mannschaft von Uwe Jung Andreas unterlag gestern im Pokalderby dem HC Elbflorenz Dresden zu Hause überraschend deutlich mit 25 zu 38. Wir bleiben beim Handball, gehen in die erste Bundesliga der Frauen. Aber auch hier wurde der DHB-Pokal gespielt. Der BSV Sachsen-Zwickau ist mit einem Sieg in die neue Saison gestartet. Die Moldestädterinnen konnten im DHB-Pokal beim HL Buchholz 08 Rosengarten einen hauchdünnen 34 zu 33 Erfolg feiern. Zum ersten Heimspiel in der neuen Saison erwartet das Team von Trainer Norman Rentsch dann am kommenden Sonntag den VfL Oldenburg. Anwurf in der Sparkassenarena Zwickau ist dann um 16 Uhr. Noch zum Skispringen, die nordische Kombination. Die Wettkampfserie um den Nordcup der Saison 2026-27 für die besten Nachwuchsskispringerinnen und Kombinierer hat am Wochenende in Pöhla begonnen. Mehr weiß meine Kollegin Heike Hünefeld.
2: Zum Auftakt in die neue Nordcup-Saison haben sich die erzgebirgischen Nachwuchsathleten in sehr guter Form präsentiert und dabei 9 Podestplätze erkämpft. In der Schülerklasse 12-13 dominierte Wirbi Schwarz vom Olympiastützpunkt Oberwiesenthal die Konkurrenz. Die 12-jährige Skispringerin holte sich mit 54 Punkten Vorsprung gegenüber der Zweitplatzierten den Tagessieg. Der gleichaltrige Hannes Meischner aus Geier stand gleich zweimal auf dem Siegerpodest. Zunächst gab es Silber im Skispringen und dazu die Goldmedaille in der nordischen Kombination. Johannes Starke aus Zschopau gewann Kombinationsbronze. In der Schülerklasse 14-15 dominierte Mick Lippmann vom Olympiastützpunkt Oberwiesenthal in beiden Disziplinen. Für den 12-Jährigen gab es Silber im Spezialspringen und danach den Tagessieg in der Kombination. Die Trainingsgefährten Bruno Quasdorf und Till Thumser komplettierten jeweils mit Bronze das Siegerpodest. Bei den Juniorinnen sicherte sich Johanna Bayreuther vom Olympiastützpunkt Oberwiesenthal auf ihrer Heimschanze in Pöhla den Tagessieg. Zum Auftakt in die neue Nordcup-Saison sagte der Wettkampfbeauftragte des Deutschen Skiverbandes Mirko Hünefeld.
3: Wir können alle sehr zufrieden sein mit dem Auftakt in Pöhla, auch wenn beim Sprunglauf das Wetter nicht so mitgespielt hat. Wir hatten starken Regen, beim Lauf dann zum Glück schon wieder Sonnenschein. Aber das Stotterfeld von über 70 Athletinnen, das stimmt sehr zuversichtlich, wenn man bedenkt, dass wir bloß die Altersklassen 12, 13 und 13, 14 haben. Da sind wir für die Zukunft in den nördlichen Bundesländern, denke ich mal, weiterhin gut aufgestellt, um den Süden ab und zu mal ärgern zu können.
2: Am Nordcup nehmen die besten Nachwuchsskispringer und Kombinierer aus den nördlich von Bayern und Baden-Württemberg gelegenen Bundesländern teil. Heike Hünefeld für Radio Erzgebirge, RSA.
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0: Das Wetter bis morgen.
2: Recht freundlich geht es durch den Montag Feierabend. Die Temperaturen liegen derzeit bei Werten zwischen 15 und 20 Grad in der Region. Am Abend in der Nacht, da bleibt der Himmel fast wolkenlos. Die Luft kühlt sich auf Werte zwischen 11 und 7 Grad ab. Der Wind weht dazu nur schwach aus östlichen Richtungen. Morgen am Dienstag anfangs ein freundlicher Sonne-Wolken-Mix. Später gibt es ein paar mehr Wolken, es bleibt aber niederschlagsfrei. Dazu dann Tageshöchsttemperaturen mit Werten zwischen 16 und 23 Grad in der Region. Und noch die Aussichten. Am Mittwoch können sich dann örtlich einzelne Schauer und Gewitter bilden. Am Donnerstag bleibt der Himmel bewölkt, es bleibt aber meistens niederschlagsfrei und insgesamt weiter sommerlich warm.
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2: 16.31 Uhr, der aktuelle Verkehrsservice hier bei Radio Erzgebirge RSA. A4 Erfurt Richtung Chemnitz zwischen Hohenstein-Anstall und Wüstenbrand, eine Tagesbaustelle. Der rechte Fahrstreifen ist gesperrt. Und ein Hinweis noch für die A4 Chemnitz Richtung Dresden zwischen Hainichen und Berbersdorf. Ein Unfall derzeit hier. Stau. Ihnen allen, wo es geht, eine gute Fahrt.
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1: So, jetzt könnten wir ja im Prinzip mal Klartext reden. Was war das für ein Wochenende? Durchwachsen, kann man sagen. Ein bisschen Sonne gab es auch, aber auch viel Regen. Manche Veranstalter hatten ja auch regelrecht am Freitag und Samstag in der Nacht mit diesen Regenmengen zu kämpfen. Da kam ja ein bisschen was runter. Die Natur hat es gebraucht. Wir hätten ganz gern ein bisschen mehr Sonne gehabt an diesem Wochenende. Naja, was nicht ist, kann ja noch werden. Die letzten Sommertage scheinen angebrochen zu sein, denn in den Freibädern der Region, da ist schon so ein bisschen Rückzugsstimmung eingekehrt. Trotzdem haben die eine oder andere Einrichtung hat immer noch geöffnet. Wir schauen mal in die Runde. Die Badeanstalt am Stangewald im Annaberg-Buchholzer Ortsteil Buchholz hat 22 Grad Lufttemperatur gemessen und immerhin 21 Grad im Wasser. Das scheint ganz ordentlich. Da ist zunächst erst einmal bis zum 5. September geplant, dass da noch ganz normaler Badebetrieb täglich von 10 bis 19 Uhr herrscht. Wer also dort noch mal hin möchte, kann sich das vormerken. Die nächsten Tage sollen ja durchaus auch temperaturmäßig noch mal ganz angenehm werden. Abgebaden wird dann mit allen Vierbeinern. Das gibt das traditionelle Hundeschwimmen zum Abschluss der Freibadsaison in der Badeanstalt am Stangewald am 5. September ab 10 Uhr. Im Freibad Auerhammer hat heute Sven Korb Dienst, der auch schon so ein bisschen aufräumt und hin und her räumt. 19 Grad in der Luft, nur 20 Grad immerhin im Wasser.

0: und wenig los. Also hier ist das Freibad noch zumindest bis zum Wochenende täglich von 12 bis 19 Uhr geöffnet. Und hier ist der letzte Tag geplant für den 31. August, also für das Monatsende. Am Filzteich haben wir heute niemanden erreichen können, telefonisch zumindest nicht. Das Strandbad hat ja, glaube ich, immer noch geöffnet und hier gibt es laut Internetmeldung 18 Grad Wassertemperatur im Filzteich. Also auch noch ganz gut, kann man sagen, im Freibad Seemann bei Peter Rüke 18 Grad im großen Becken, 18 Grad im Kinderbecken und 22 Grad in der Luft. Die ganze Woche ist von 12 bis 19 Uhr hier geöffnet, aber auch hier wird allmählich schon über das Ende der Freibadsaison nachgedacht. Im Freibad Raschau ging nur der eine ran heute, da war niemand da. Aber die offiziellen Informationen lauten, dass das Freibad immer noch geöffnet hat. Wir schauen mal morgen, wie es dann dort aussieht. Gleiches gilt für das Freibad Schmalzgrube. Bei Lars Heuer war heute auch niemand telefonisch zu erreichen. Ja, bei diesen Lufttemperaturen, sagen wir derzeit heute Nachmittag auf dem Fichtelberg 16,5 Grad, das ist nicht allzu viel und in den tieferen Lagen nicht viel mehr, so um die 20, 21 Grad gibt es dort. Also, naja, gut, so ein bisschen Frühherbst. 19 Grad Wassertemperatur im Greifenbach-Stauweier, das wollen wir noch gern sagen, bei Geier gemessen 21 Grad. In der Koberbach-Talsperre genauso, im Stausee Oberrabenstein und in der Talsperre Pöhl. Die Wassertemperaturen sind hier durchaus auch noch ganz freundlich, laden zum Schwimmen ein. Das war der Blick in den Service für Wasserratten und Bademäuse. Wir bleiben diese Woche auf jeden Fall noch dran, noch ist die Freibadsaison nicht vorüber. Täglich wollen wir gern darüber informieren, sofern wir jemanden erreichen in den Freibädern der Region. Wir wünschen viel Spaß beim Abtauchen.
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1: Guten Tag, es ist 17 Uhr, die Meldungen für das Erzgebirge. Annaberg, Buchholz. Am heutigen Montag haben die Landräte Erzgebirgskreis, Mittelsachsen, Vogtlandkreis und Zwickau und der Chemnitzer Oberbürgermeister gemeinsam mit dem Beirat über den aktuellen Stand des Masterplans der Region Chemnitz-Südwestsachsen beraten. Kurz vor Ende der Einreichungsfrist für Projekte beginnt demnach eine entscheidende Phase. Aus dem gemeinsamen Zukunftsbild sollen konkrete Vorhaben für Wachstum, Innovation, Infrastruktur und Fachkräftesicherung entstehen und somit eine Weiche für die Industrieregion der nächsten Generation gestellt werden. Dabei ging es demnach auch um die Frage, wie bleibt eine der stärksten Industrieregionen Ostdeutschlands auch unter veränderten wirtschaftlichen und demografischen Bedingungen wettbewerbsfähig? Dazu sagte der Landrat des Erzgebirgskreises Rico Anton in Annaberg-Buchholz.
2: Mit diesem Masterplan sollen Impulse gesetzt werden, sollen Dinge möglich werden, um diesen starken Wirtschaftsstandort auch in die Zukunft zu führen, um den anstehenden Transformationsprozess aktiv zu begleiten. Und dieser Masterplan ist sozusagen unser gemeinsamer Fahrplan für die Zukunft.
1: Sachsen, Tschechien. Die Sächsische Landesstiftung Natur und Umwelt lädt gemeinsam mit ihren Projektpartnern morgen zur Auftaktveranstaltung des deutsch-tschechischen Interreg-Projektes Ore Aqua in die Naturschutzstation Riedelhof bei Markneukirchen ein. Vertreterinnen und Vertreter aus Wissenschaft, Behörden, Naturschutz, Fischerei, Gewässerunterhaltung und sowie alle Interessierten an aquatischen Lebensräumen sind dazu eingeladen. Mit der Veranstaltung startet demnach ein auf 3 Jahre angelegtes Forschungsprojekt. Es widmet sich dem Schutz der Gewässer im Erzgebirge. Getragen wird das Vorhaben gemeinsam vom Biologischen Zentrum der Akademie der Wissenschaften der Tschechischen Republik, der Südböhmischen Universität České Budějovice, der Technischen Universität Dresden und der Landesstiftung Natur und Umwelt. Freiberg. Ein Team der TU Bergakademie Freiberg vermisst mit einem Hubschrauber der Bundesanstalt für Geowissenschaften und Rohstoffe, Spezialdrohnen und kilometerlangen auf dem Boden verlegten Stromkabeln den Untergrund rund um Gottesberg im Westerzgebirge. Ziel der Messungen sei demnach ein möglichst genaues 3D-Modell der Zinnlagerstätten im Untergrund zu erhalten. Gestartet ist das neue Verbundprojekt des MEX-MINDE bereits im März 2026. Die ersten Hubschrauberbefliegungen im Erzgebirge sind im kommenden September geplant. Bei einer Infoveranstaltung will das Team am kommenden Freitag im Raumfahrtzentrum Morgenröte-Rautenkranz über die Hubschrauberflüge und die Bergbauprojekte informieren. Das Erzgebirge ist mit Bohrungen und geochemischen Daten punktuell schon gut erkundet. Allerdings fehlt es an dreidimensionalen Modellen, besonders für große Tiefen, sagte dazu Professor Thomas Günther, der Experte für angewandte Geophysik an der TU Bergakademie Freiberg. Die Befliegungen mit Hubschrauber und Sonde finden demnach voraussichtlich zwischen dem 3. und 12. September im Gebiet Gottesberg zwischen Klingenthal und Eibenstock statt. Chemnitz. Die TU Chemnitz vergibt noch freie Plätze für zulassungsbeschränkte Studiengänge im lokalen Losverfahren. Bewerbungen sind laut TU noch bis zum 31. August 2026 möglich. Die Auslosung erfolgt demnach bis spätestens Mitte September. Einschreibungen in zulassungsfreie Studiengänge sind ebenfalls weiter möglich. Zudem wird auch bereits im Wintersemester der neue Masterstudiengang Technologie und Management in der Halbleiterfertigung starten, den die Fakultät für Elektrotechnik und Informationstechnik konzipierte und der gemeinsam mit der Fakultät für Wirtschaftswissenschaften neue und praxisnahe Qualifizierungsmöglichkeiten maßgeschneidert für die Anforderungen der Halbleiterindustrie bieten soll. Sachsen. Der Freistaat will geballte Games-Kompetenz auf der Gamescom in Köln zeigen. Bereits zum 3. Mal präsentiert sich Sachsen mit einem Gemeinschaftsstand auf der weltweit größten Messe für Computer- und Videospiele in Köln. Ab Mittwoch zeigen 25 Entwicklerteams, Studios, Startups sowie Netzwerke und Institutionen in der Business Area gemeinsam mit der Wirtschaftsförderung Sachsen GmbH die Vielfalt und das Know-how des Games-Ökosystems. Sachsen entwickele sich konsequent zum One-Stop-Shop für Games und interaktive Technologien, der Studios und Publishern die passenden Partner zum Entwickeln, Finanzieren, Vernetzen und Wachsen bietet und als Standort überzeugt, so dazu die Wirtschaftsförderung Sachsen GmbH. Das war Erzgebirge aktuell mit Florian Wilde.
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0: Das Wetter bis morgen.
4: freundlich und trocken, so geht's euch den Montag. Feierabend, am Abend in der Nacht, da bleibt der Himmel gering bewölkt oder klar. Die Luft kühlt sich dann auf Werte zwischen 11 und 7 Grad ab. Der Wind wird dazu nur schwach aus östlichen Richtungen. Morgen anfangs freundlich und trocken, ein Sonne-Wolken-Mix, später dichtere Wolken, aber niederschlagsfrei. Die Tageshöchsttemperaturen morgen bei Werten zwischen 16 und 23 Grad in der Region und noch die Aussichten. Am Mittwoch können sich dann örtlich einzelne Schauer bilden, am Donnerstag bleibt der Himmel bewölkt. Es wird aber kaum Niederschlag geben, insgesamt vorerst weiter sommerlich warm.
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4: 17.06 Uhr haben wir es gleich. Der aktuelle Verkehrsservice hier bei Radio Erzgebirge RSA. Dichter Feierabendverkehr. Mit Behinderung auf der A4 Dresden Richtung Chemnitz zwischen Berbersdorf und Hainichen ein Unfall. Der rechte Fahrstreifen ist gesperrt. Derzeit hier auch Stau. Ansonsten keine Störungsmeldungen weiter für unser Sendegebiet. Ihnen allen eine gute Fahrt.
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1: Mit Herbert Wilder am Mikrofon, ich grüße Sie recht herzlich in einen schönen Montagfeierabend. Tja, auf das Wochenende zurückblickend, da war ja die ganze Region, oder es schien zumindest so, dass die ganze Region, das ganze Erzgebirge in Feierlaune war, von Hammerfest in Frohnau bis hin zur Abrissparty in Jöstadt über das Marktplatzfest in Kurt-Oberwiesenthal und die Feuerwehrfeste in der Region. Überall hat man auf Gäste gewartet, die sind dann auch gekommen, aber der Sommer hat zumindest mal allen schon immer mal die kalte Schulter gezeigt und dass er auch ein bisschen Regen im Gepäck haben kann. Naja, war nicht ganz so einfach. Jetzt geht sozusagen schon fast in die letzte Woche der Sommerspielzeit auf den Greifenstein. Aber noch einmal wird hier das volle Programm ausgepackt. Mehr dazu auch gleich noch einmal hier bei uns.

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1: Tja, wenn wir unseren Blick nach vorn richten, in 4 Monaten ist schon wieder Weihnachten. Also lange ist nicht mehr Zeit. Und wenn wir den Älteren glauben dürfen, Glauben schenken, dann gab es ja auch schon immer mal den Blick in den September, Oktober, in die Höhenlagen des Erzgebirges mit reichlich Schnee. Na gut, mal schauen, was die Natur noch so für Überraschungen bereithält. Jetzt ist das noch einmal Sommer, demzufolge eine ganze Woche lang noch Sommerbetrieb auf der Naturbühne Greifenstein. Morgen dann zum Beispiel in der Nachmittagvorstellung 17 Uhr Pippi Langstrumpf, das Stück nach Astrid Lindgren, ist ein echter Renner für die ganze Familie. Die Olsenbande fährt noch einmal ins Erzgebirge. Und zwar am Mittwoch um 17 Uhr. Hier gibt es nur noch ein paar Restkarten, also zeitiges Kommen sichert noch Plätze. Und am Donnerstag 17 Uhr Pippi Langstrumpf, wie gesagt. Und am Freitag dann noch einmal Elfenfeuer 2 um 20 Uhr allerdings schon. Und um 20 Uhr am Samstagabend das Buschgespenst, das Musical von Ben Toss nach Motiven von Karl May. Und am Sonntag dann am 30. August 15 Uhr gibt sozusagen den Abschluss der Greifenstein-Festspielsaison noch einmal mit Pippi Langstrumpf. Wer gern mit auf eine Wanderung, Entdeckungstour gehen will, Grenzgeschichten unterwegs auf ruhigen Pfaden, der ist für den morgigen Dienstag nach Kuroberwiesenthal eingeladen. 10.30 Uhr sollten alle Wanderfreunde dort sein. Dann geht's los. 4 bis 5 Stunden müssen sie einplanen. 10 Kilometer lang ist die Wanderung. Heike Lautner wird die Wanderung führen. Und sie können quasi hier eine ganze Menge Interessantes entdecken. Denn Schritt für Schritt geht es durch die Natur. Die Stille des Waldes können sie genießen. Die klare Bergluft. Herrliche Ausblicke über den Erzgebirgskamm. Und es wird auch durch den wildromantischen Zechengrund gewandert. Eine ganz besondere Empfehlung für morgen. Wer gern den Leistungssport am Fichtelberg näher kennenlernen will, bei einer Schanzenführung, der hat dazu am Donnerstag Gelegenheit. Wann geht's los? 10 Uhr im Schanzenauslauf der großen Fichtelbergschanze. Und diese Führung im Areal der Fichtelbergschanzen soll sozusagen auch die Faszination des Skispringens hautnah erlebbar machen. Sie können Orte treten, bestaunen, die der Öffentlichkeit sonst verborgen bleiben, und zu erfahren über diese phänomenale Sportart. Ein paar echte Hintergründe. Das war der Blick in den Veranstaltungskalender hier bei Radio Erzgebirge RSA. Wir wünschen Ihnen viel Spaß bei all Ihren Erlebnissen und Entdeckungen in der Region.
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0: Das Wetter bis morgen.
2: Wechselnd bewölkt und trocken, so geht es durch den Montagfeierabend. Am Abend und in der Nacht, da bleibt der Himmel gering bewölkt oder klar. Die Luft kühlt sich dann auf Werte zwischen 11 und deutlich 7 Grad ab. Der Wind wird dazu nur schwach aus östlichen Richtungen. Morgen am Dienstag anfangs ein freundlicher Sonne-Wolken-Mix, später dichtere Wolken, es bleibt aber niederschlagsfrei. Dazu gibt es Tageshöchsttemperaturen mit Werten zwischen 16 und 23 Grad in der Region. Und noch die Aussichten für die kommenden Tage. Am Mittwoch können sich dann örtlich einzelne Schauer bilden, am Donnerstag bewölkt, aber meistens trocken. Insgesamt bleibt es vorerst weiter sommerlich warm.
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2: Der aktuelle Verkehrsservice hier bei Radio Erzgebirge RSA. Derzeit dichter Feierabendverkehr. Aktuelle Störungsmeldungen für unser Sendegebiet liegen uns aber nicht vor. Allen eine gute Fahrt.
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3: Ja, also liebe Hörer von Radio Erzgebirge, ein herzliches Glück auf. Hier ist der Bergführer der Langulrich und ich lade euch hiermit ganz herzlich ein, das Besucherbergwerk einmal zu besuchen. Es ist auf jeden Fall sehenswert und ein schon recht unvergessliches Erlebnis. Man sieht die verschiedenen Stollen, die Abbauräume, ne, in denen verschiedene Erze abgebaut wurden, die Marmorsäle. Also begonnen wurde mit Eisenerz, dann später Kupferkies, Zinkblende, etwas Silber und ab 1830 wurde hier Marmor abgebaut. Ist also schon beeindruckend, das Bild dort unten, auch die Seen, die unten sind. Ne, es steht ja auch Grubenwasser drin. Wir haben einen kleinen Marmorsaal, der im Zuge der Führung befahrbar ist. Und wir haben einen großen Marmorsaal, in dem auch verschiedene Veranstaltungen stattfinden. Man kann dort heiraten, die Mettenschichten finden dort statt. Das ist also schon eine recht beachtliche Sehenswürdigkeit. Ja, also es geht hier hinter dem Gebäude, geht es noch 300 Meter im Wald. Dort ist dann die Kaue, der Schachteingang. Und dann fahren wir über 250 Stufen ins Bergwerk ein und befinden uns dann in ca. 80 Meter Tiefe in der Erde drin im kleinen Marmorsaal. Weiter über einen kleinen Rundgang an Bergseen vorbei in den großen Marmorsaal. Die gesamte Führung dauert ca. eine Stunde und ist mit Kindern ab 4 Jahren möglich und ist hier schon recht familienfreundlich. Geöffnet ist generell das ganze Jahr über, außer montags, da finden keine Führungen statt und ansonsten immer 13, 14 und 15 Uhr und ab 10 Personen auch außerhalb der regulären Führungszeit. Ja, ich würde mich freuen, wenn wir uns hier mal sehen könnten am Schaubergwerk zu einer Führung und grüße hier mit Klick auf.

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1: 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Hier für die Lang.
2: So, jetzt bin ich fertig. Ist die Dreiviertel? Können wir losgehen. Und jetzt wieder der Kassel-Nachrichten. Neues aus Neidorf.
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1: Guten Abend, es ist 18 Uhr, die Meldungen für das Erzgebirge. Annaberg, Buchholz. Am heutigen Montag haben die Landräte Erzgebirgskreis, Mittelsachsen, Vogtlandkreis und Zwickau und der Chemnitzer Oberbürgermeister gemeinsam mit dem Beirat über den aktuellen Stand des Masterplans der Region Chemnitz-Südwestsachsen beraten. Kurz vor Ende der Einreichungsfrist für Projekte beginnt demnach eine entscheidende Phase. Aus dem gemeinsamen Zukunftsbild sollen konkrete Vorhaben für Wachstum, Innovation, Infrastruktur und Fachkräftesicherung entstehen und somit eine Weiche für die Industrieregion der nächsten Generation gestellt werden. Dabei ging es demnach auch um die Frage, wie bleibt eine der stärksten Industrieregionen Ostdeutschlands auch unter veränderten wirtschaftlichen und demografischen Bedingungen wettbewerbsfähig? Dazu sagte der Landrat des Erzgebirgskreises Rico Anton in Annaberg-Buchholz.
2: Mit diesem Masterplan sollen Impulse gesetzt werden, sollen Dinge möglich werden, um diesen starken Wirtschaftsstandort auch in die Zukunft zu führen, um den anstehenden Transformationsprozess aktiv zu begleiten. Und dieser Masterplan ist sozusagen unser gemeinsamer Fahrplan für die Zukunft.
1: Sachsen, Tschechien. Die Sächsische Landesstiftung Natur und Umwelt lädt gemeinsam mit ihren Projektpartnern morgen zur Auftaktveranstaltung des deutsch-tschechischen Interreg-Projektes Ore Aqua in die Naturschutzstation Riedelhof bei Markneukirchen ein. Vertreterinnen und Vertreter aus Wissenschaft, Behörden, Naturschutz, Fischerei, Gewässerunterhaltung und sowie alle Interessierten an aquatischen Lebensräumen sind dazu eingeladen. Mit der Veranstaltung startet demnach ein auf 3 Jahre angelegtes Forschungsprojekt. Es widmet sich dem Schutz der Fließgewässer im Erzgebirge. Getragen wird das Vorhaben gemeinsam vom Biologischen Zentrum der Akademie der Wissenschaften der Tschechischen Republik, der Südböhmischen Universität České Budějovice, der Technischen Universität Dresden und der Landesstiftung Natur und Umwelt. Freiberg. Ein Team der TU Bergakademie Freiberg vermisst mit einem Hubschrauber der Bundesanstalt für Geowissenschaften und Rohstoffe, Spezialdrohnen und kilometerlangen auf dem Boden verlegten Stromkabeln den Untergrund rund um Gottesberg im Westerzgebirge. Ziel der Messungen sei demnach ein möglichst genaues 3D-Modell der Zinnlagerstätten im Untergrund zu erhalten. Gestartet ist das neue Verbundprojekt des MEX-MINDE bereits im März 2026. Die ersten Hubschrauberbefliegungen im Erzgebirge sind im kommenden September geplant. Bei einer Infoveranstaltung will das Team am kommenden Freitag im Raumfahrtzentrum Morgenröte-Rautenkranz über die Hubschrauberflüge und die Bergbauprojekte informieren. Das Erzgebirge ist mit Bohrungen und geochemischen Daten punktuell schon gut erkundet. Allerdings fehlt es an dreidimensionalen Modellen, besonders für große Tiefen, sagte dazu Professor Thomas Günther, der Experte für angewandte Geophysik an der TU Bergakademie Freiberg. Die Befliegungen mit Hubschrauber und Sonde finden demnach voraussichtlich zwischen dem 3. und 12. September im Gebiet Gottesberg zwischen Klingenthal und Eibenstock statt. Sachsen. Der Freistaat will geballte Games-Kompetenz auf der Gamescom in Köln zeigen. Bereits zum 3. Mal präsentiert sich Sachsen mit einem Gemeinschaftsstand auf der weltweit größten Messe für Computer- und Videospiele in Köln. Ab Mittwoch zeigen 25 Entwicklerteams, Studios, Startups sowie Netzwerke und Institutionen in der Business Area gemeinsam mit der Wirtschaftsförderung Sachsen GmbH die Vielfalt und das Know-how des Games-Ökosystems. Sachsen entwickele sich konsequent zum One-Stop-Shop für Games und interaktive Technologien, der Studios und Publishern die passenden Partner zum Entwickeln, Finanzieren, Vernetzen und Wachsen bietet und als Standort überzeugt, so dazu die Wirtschaftsförderung Sachsen GmbH. Zum Sport. Handball. Der Drittligist EHV Aue ist mit einer Niederlage aus dem DHB-Pokal ausgeschieden. Die Mannschaft von Uwe Jung-Andreas unterlag gestern im Pokalderby dem HC Elbflorenz Dresden überraschend deutlich mit 25:38. Handball 1. Bundesliga Frauen. Der BSV Sachsen-Zwickau ist gestern mit einem Sieg in die neue Saison gestartet. Die Muldestädterinnen konnten im DHB-Pokal beim HL Buchholz 08 Rosengarten einen hauchdünnen 34:33 Erfolg feiern. Zum ersten Heimspiel in der neuen Saison erwartet das Team von Trainer Norman Rentsch dann am kommenden Sonntag den VfL Oldenburg. Anwurf in der Sparkassen-Arena Zwickau ist dann um 16 Uhr. Das war Erzgebirge aktuell mit Florian Wilde.
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0: Das Wetter bis morgen.
4: Wechselnd bewölkt und trocken, so geht es durch den Montagfeierabend. Am Abend und in der Nacht, da bleibt der Himmel gering bewölkt oder klar. Die Luft kühlt sich dann auf Werte zwischen 11 und 7 Grad ab und der Wind wird dazu nur schwach aus östlichen Richtungen. Morgen am Dienstag anfangs ein freundlicher Sonne-Wolken-Mix, später dann dichtere Wolken, es bleibt aber niederschlagsfrei. Dazu gibt es Tageshöchsttemperaturen mit Werten zwischen 16 und 23 Grad in der Region. Und noch die Aussichten für die kommenden Tage. Am Mittwoch können sich dann aus dichten Wolken örtlich einzelne Schauer bilden, am Donnerstag weiter bewölkt, aber meistens niederschlagsfrei. Insgesamt bleibt es vorerst weiter sommerlich warm.
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4: Der aktuelle Verkehrsservice hier bei Radio Erzgebirge RSA. Derzeit immer noch dichter Feierabendverkehr. Aktuelle Störungsmeldungen für unser Sendegebiet liegen uns nicht vor. Allen eine gute Fahrt.
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1: Mit Herbert Wilde am Mikrofon. Ich grüße Sie recht herzlich, Ihnen allen einen schönen Montagfeierabend. Gleich hier bei uns noch einmal der Blick in den Veranstaltungskalender und gegen 18.40 Uhr, da geht es noch einmal auf unseren Sportplatz.

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1: Wunderbar.
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2: Wechselnd bewölkt und trocken, so geht es durch den Montagfeierabend. Am Abend und in der Nacht, da bleibt der Himmel gering bewölkt oder klar. Die Luft kühlt sich dann auf Werte zwischen 11 und 7 Grad ab und der Wind wird dazu nur schwach aus östlichen Richtungen. Morgen am Dienstag anfangs ein freundlicher Sonne-Wolken-Mix, später dann dichtere Wolken, es bleibt aber niederschlagsfrei. Dazu gibt es Tageshöchsttemperaturen mit Werten zwischen 16 und 23 Grad in der Region. Und noch die Aussichten für die kommenden Tage. Am Mittwoch können sich dann aus dichten Wolken örtlich einzelne Schauer bilden. Am Donnerstag weiter bewölkt, aber meistens niederschlagsfrei. Insgesamt bleibt es vorerst weiter sommerlich warm.
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2: Der aktuelle Verkehrsservice hier bei Radio Erzgebirge RSA. Derzeit immer noch dichter Feierabendverkehr. Aktuelle Störungsmeldungen für unser Sendegebiet liegen uns nicht vor. Allen eine gute Fahrt.
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1: Aktuelle Sportmeldungen hier bei Radio Erzgebirge, RSA im Sportplatz. Handball. Der Drittligist EHV Aue ist mit einer Niederlage aus dem DHB-Pokal ausgeschieden. Die Mannschaft von Uwe Jung-Andreas unterlag gestern im Pokalderby dem HC Elf Florenz Dresden überraschend deutlich mit 25:38. Handball 1. Bundesliga Frauen. Der BSV Sachsen-Zwickau ist gestern mit einem Sieg in die neue Saison gestartet. Die Muldestädterinnen konnten im DHB-Pokal beim HL Buchholz 08 Rosengarten einen hauchdünnen 34:33 Erfolg feiern. Zum ersten Heimspiel in der neuen Saison erwartet das Team von Trainer Norman Rentsch dann am kommenden Sonntag den VfL Oldenburg. Anwurf in der Sparkassen-Arena Zwickau ist dann um 16 Uhr. Skispringen nordische Kombination. Die Wettkampfserie um den Nordcup der Saison 2026/27 für die besten Nachwuchsskispringer und Kombinierer hat am Wochenende in Pöhla begonnen. Mehr dazu von Heike Hünefeld.
2: Zum Auftakt in die neue Nordcup-Saison haben sich die erzgebirgischen Nachwuchsathleten in sehr guter Form präsentiert und dabei 9 Podestplätze erkämpft. In der Schülerklasse 12-13 dominierte Wirbi Schwarz vom Olympiastützpunkt Oberwiesenthal die Konkurrenz. Die 12-jährige Skispringerin holte sich mit 54 Punkten Vorsprung gegenüber der Zweitplatzierten den Tagessieg. Der gleichaltrige Hannes Meischner aus Geier stand gleich zweimal auf dem Siegerpodest. Zunächst gab es Silber im Skispringen und dazu die Goldmedaille in der nordischen Kombination. Johannes Starke aus Zschopau gewann Kombinationsbronze. In der Schülerklasse 14-15 dominierte Mick Lippmann vom Olympiastützpunkt Oberwiesenthal in beiden Disziplinen. Für den 12-Jährigen gab es Silber im Spezialspringen und danach den Tagessieg in der Kombination. Bei den Juniorinnen sicherte sich Johanna Bayreuther vom Olympiastützpunkt Oberwiesenthal auf ihrer Heimschanze in Pöhla den Tagessieg. Zum Auftakt in die neue Nordcup-Saison sagte der Wettkampfbeauftragte des Deutschen Skiverbandes Mirko Hünefeld.
3: Wir können alle sehr zufrieden sein mit dem Auftakt in Pöhla, auch wenn beim Sprunglauf das Wetter nicht so mitgespielt hat. Wir hatten starken Regen, beim Lauf dann zum Glück schon wieder Sonnenschein. Ab der Stotterfeld von über 70 Athletinnen, das stimmt sehr zuversichtlich, wenn man bedenkt, dass wir bloß die Altersklassen 12, 13 und 13, 14 haben. Da sind wir für die Zukunft in den nördlichen Bundesländern, denke ich mal, weiterhin gut aufgestellt, um den Süden ab und zu mal ärgern zu können.
2: Am Nordcup nehmen die besten Nachwuchsskispringer und Kombinierer aus den nördlich von Bayern und Baden-Württemberg gelegenen Bundesländern teil.
1: Chemnitz bereitet sich aktuell wieder auf ein großes freizeitsportliches Ereignis vor. Am Samstag, dem 5. September, wird die Stadt der Moderne wieder zum pulsierenden Zentrum von Sports United. Die Aktion verbindet alle Sportbegeisterten und solche, die es werden wollen. Über 40 Sportvereine und Institutionen stellen sich dann im 1-Stadion an der Gellertstraße vor und laden direkt vor Ort zum Ausprobieren ein. Ein besonderes Highlight sind demnach die vielfältigen Aktivtouren, die Chemnitz und seine Umgebung aus sportlicher Perspektive erschließen. Ob beim Wandern, Radfahren, Inlineskaten oder speziellen Touren für Kinder. Die Gäste erwartet von 11 bis 17 Uhr ein abwechslungsreicher Tag für die ganze Familie bei freiem Eintritt. Das waren aktuelle Sportmeldungen hier bei Radio Erzgebirge RSA im Sportplatz.
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1: Guten Abend, es ist 19 Uhr, die Meldungen für das Erzgebirge. Annaberg, Buchholz. Am heutigen Montag haben die Landräte Erzgebirgskreis, Mittelsachsen, Vogtlandkreis und Zwickau und der Chemnitzer Oberbürgermeister gemeinsam mit dem Beirat über den aktuellen Stand des Masterplans der Region Chemnitz-Südwestsachsen beraten. Kurz vor Ende der Einreichungsfrist für Projekte beginnt demnach eine entscheidende Phase. Aus dem gemeinsamen Zukunftsbild sollen konkrete Vorhaben für Wachstum, Innovation, Infrastruktur und Fachkräftesicherung entstehen und somit eine Weiche für die Industrieregion der nächsten Generation gestellt werden. Dabei ging es demnach auch um die Frage, wie bleibt eine der stärksten Industrieregionen Ostdeutschlands auch unter veränderten wirtschaftlichen und demografischen Bedingungen wettbewerbsfähig? Dazu sagte der Landrat des Erzgebirgskreises Rico Anton in Annaberg-Buchholz.
2: Mit diesem Masterplan sollen Impulse gesetzt werden, sollen Dinge möglich werden, um diesen starken Wirtschaftsstandort auch in die Zukunft zu führen, um den anstehenden Transformationsprozess aktiv zu begleiten. Und dieser Masterplan ist sozusagen unser gemeinsamer Fahrplan für die Zukunft.
1: Sachsen, Tschechien. Die Sächsische Landesstiftung Natur und Umwelt lädt gemeinsam mit ihren Projektpartnern morgen zur Auftaktveranstaltung des deutsch-tschechischen Interreg-Projektes Ore Aqua in die Naturschutzstation Riedelhof bei Markneukirchen ein. Vertreterinnen und Vertreter aus Wissenschaft, Behörden, Naturschutz, Fischerei, Gewässerunterhaltung und sowie alle Interessierten an aquatischen Lebensräumen sind dazu eingeladen. Mit der Veranstaltung startet demnach ein auf 3 Jahre angelegtes Forschungsprojekt. Es widmet sich dem Schutz der Fließgewässer im Erzgebirge. Getragen wird das Vorhaben gemeinsam vom Biologischen Zentrum der Akademie der Wissenschaften der Tschechischen Republik, der Südböhmischen Universität České Budějovice, der Technischen Universität Dresden und der Landesstiftung Natur und Umwelt. Freiberg. Ein Team der TU Bergakademie Freiberg vermisst mit einem Hubschrauber der Bundesanstalt für Geowissenschaften und Rohstoffe, Spezialdrohnen und kilometerlangen auf dem Boden verlegten Stromkabeln den Untergrund rund um Gottesberg im Westerzgebirge. Ziel der Messungen sei demnach ein möglichst genaues 3D-Modell der Zinnlagerstätten im Untergrund zu erhalten. Gestartet ist das neue Verbundprojekt des MEX-MINDE bereits im März 2026. Die ersten Hubschrauberbefliegungen im Erzgebirge sind im kommenden September geplant. Bei einer Infoveranstaltung will das Team am kommenden Freitag im Raumfahrtzentrum Morgenröte-Rautenkranz über die Hubschrauberflüge und die Bergbauprojekte informieren. Das Erzgebirge ist mit Bohrungen und geochemischen Daten punktuell schon gut erkundet. Allerdings fehlt es an dreidimensionalen Modellen, besonders für große Tiefen, sagte dazu Professor Thomas Günther, der Experte für angewandte Geophysik an der TU Bergakademie Freiberg. Die Befliegungen mit Hubschrauber und Sonde finden demnach voraussichtlich zwischen dem 3. und 12. September im Gebiet Gottesberg zwischen Klingenthal und Eibenstock statt. Chemnitz. Die TU Chemnitz vergibt noch freie Plätze für zulassungsbeschränkte Studiengänge im lokalen Losverfahren. Bewerbungen sind laut TU noch bis zum 31. August 2026 möglich. Die Auslosung erfolgt demnach bis spätestens Mitte September. Einschreibungen in zulassungsfreie Studiengänge sind ebenfalls weiter möglich. Zudem wird auch bereits im Wintersemester der neue Masterstudiengang Technologie und Management in der Halbleiterfertigung starten, den die Fakultät für Elektrotechnik und Informationstechnik konzipierte und der gemeinsam mit der Fakultät für Wirtschaftswissenschaften neue und praxisnahe Qualifizierungsmöglichkeiten maßgeschneidert für die Anforderungen der Halbleiterindustrie bieten soll. Sachsen. Der Freistaat will geballte Games-Kompetenz auf der Gamescom in Köln zeigen. Bereits zum 3. Mal präsentiert sich Sachsen mit einem Gemeinschaftsstand auf der weltweit größten Messe für Computer- und Videospiele in Köln. Ab Mittwoch zeigen 25 Entwicklerteams, Studios, Startups sowie Netzwerke und Institutionen in der Business Area gemeinsam mit der Wirtschaftsförderung Sachsen GmbH die Vielfalt und das Know-how des Games-Ökosystems. Sachsen entwickele sich konsequent zum One-Stop-Shop für Games und interaktive Technologien, der Studios und Publishern die passenden Partner zum Entwickeln, Finanzieren, Vernetzen und Wachsen bietet und als Standort überzeugt, so dazu die Wirtschaftsförderung Sachsen GmbH. Das war Erzgebirge aktuell mit Florian Wilde.
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0: Das Wetter bis morgen.
4: Wechselnd bewölkt und trocken, so geht der Montag im Erzgebirge zu Ende. Am Abend und in der Nacht, da bleibt der Himmel gering bewölkt oder klar. Die Luft kühlt sich dann auf Werte zwischen 11 und 7 Grad ab und der Wind weht dazu nur schwach aus östlichen Richtungen. Morgen am Dienstag anfangs ein freundlicher Sonne-Wolken-Mix, später mehr Wolken, aber niederschlagsfrei. Dazu gibt es Tageshöchsttemperaturen mit Werten zwischen 16 und 23 Grad in der Region. Und noch die Aussichten für die kommenden Tage. Am Mittwoch können sich dann örtlich einzelne Schauer bilden, am Donnerstag bewölkt, aber meistens niederschlagsfrei. Insgesamt bleibt es vorerst weiter sommerlich warm.
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4: Der aktuelle Verkehrsservice hier bei Radio Erzgebirge RSA. Derzeit keine Störungsmeldungen für unser Sendegebiet. Allen eine gute Fahrt.
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1: Mit Herbert Wilder am Mikrofon, ich grüße Sie recht herzlich, Ihnen allen einen schönen Montag, Feierabend. Gleich hier bei uns noch einmal der Blick in die Welt der Technik mit Oliver Heinze und den aktuellen Techniktipps.

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1: In den nächsten Minuten gibt es hier bei Radio Erzgebirge RSA Neues aus der Welt der Technik mit Oliver Heinze und den Techniktipps.
2: Aktuell. Games machen Lust auf Zukunft. Das ist das Leitthema der diesjährigen Gamescom, dem weltweit größten Event rund um Computer und Videospiele, das in diesem Jahr vom 26. bis zum 30. August in Köln und online stattfindet, worauf sich Gaming-Fans dieses Mal freuen können und was es für neue Trends gibt, weiß meine Kollegin Jessica Martin.
3: Los geht's am 25. August mit der Eröffnungsshow Gamescom Opening Night Live. Hier bekommt man einen guten Überblick über die Highlights der Gamescom. Eins davon, und übrigens zum ersten Mal in Europa und auf der Gamescom, ist Games Done Quick, wo Spielerinnen und Spieler an sogenannten Speedruns teilnehmen.
4: Also so schnell wie möglich durch ein Spiel kommen, jeden Winkel, jede Abkürzung finden, also ganz kreativ und lustig und auch noch für einen guten Zweck. Da werden nämlich Spenden gesammelt für Gaming for Democracy, das ist ein Projekt der Stiftung Digitale Spielekultur und der Bertelsmann Stiftung. Das ist vielleicht ein Beispiel zusammen mit Cosplay Contest, E-Sport Veranstaltung, also ich könnte jetzt noch ganz viel nennen.
3: So Felix Falk, Geschäftsführer von Game, dem Verband der deutschen Gamesbranche und Mitveranstalter der Gamescom. Er erklärt gleich weiter, was es mit dem diesjährigen Leitthema Games machen Lust auf Zukunft auf sich hat.
4: Die DNA von der Games-Community, von den Games-Studios, die ganze Branche ist eigentlich, dass alle immer nach vorne gucken. Es geht um das Gründen von neuen Unternehmen, um Zukunftsinnovation, die Begeisterung für die neuesten Technologien. Und im Kern ist eigentlich immer die Frage, wie komme ich auf das nächste Level? Also so ein positiver Wille, eine positive Zukunft zu gestalten.
3: Kein Wunder also, dass auch wieder jede Menge Politikprominenz auf der Gamescom vertreten sein wird. Neben Vizekanzler Lars Klingbeil und Games-Ministerin Dorothee Bär, auch zum ersten Mal überhaupt Bundespräsident Frank-Walter Steinmeier, der zum positiven Einfluss von Games auf die Demokratie sprechen wird. Denn ein Trend in diesem Jahr lautet, spielend die Welt retten.
4: Denn Gamerinnen und Gamer bewirken auch immer mehr in der realen Welt. Zum Beispiel sehen wir Spendenaktionen für Krebsprävention oder zur Stärkung der Demokratie. Aber die Community sammelt auch Unterschriften oder organisiert Demos in Spielewelten. Und das ist wirklich eine unterschätzte Kraft noch der Community für unsere Gesellschaft. Ein zweiter Trend heißt kleine Teams, große Erfolge. Also die größten und aufwendigsten Entertainment-Produktionen unserer Zeit, das sind Games. Aber genauso bemerkenswert ist ja, wie oft heute kleine oder kleinste Indie-Spiele weltweite Erfolge feiern. Und deswegen ist die Indie-Area auf der Gamescom auch einer der beliebtesten Punkte.
2: Das größte Games-Event der Welt öffnet bald seine Tore. Die Gamescom findet vom 26. bis zum 30. August in Köln und online statt. Tickets und alle Infos gibt's im Netz unter gamescom.global.

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0: Das Wetter bis morgen.
2: Wechselnd bewölkt und trocken, so geht der Montag im Erzgebirge zu Ende. Am Abend und in der Nacht, da bleibt der Himmel gering bewölkt oder klar. Die Luft kühlt sich dann auf Werte zwischen 11 und 7 Grad ab und der Wind weht dazu nur schwach aus östlichen Richtungen. Morgen am Dienstag anfangs ein freundlicher Sonne-Wolken-Mix, später mehr Wolken, aber niederschlagsfrei. Dazu gibt es Tageshöchsttemperaturen mit Werten zwischen 16 und 23 Grad in der Region. Und noch die Aussichten für die kommenden Tage. Am Mittwoch können sich dann örtlich einzelne Schauer bilden, am Donnerstag bewölkt, aber meistens niederschlagsfrei. Insgesamt bleibt es vorerst weiter sommerlich warm.
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2: Der aktuelle Verkehrsservice hier bei Radio Erzgebirge RSA. Derzeit keine Störungsmeldungen für unser Sendegebiet. Allen eine gute Fahrt.
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Buschgespenst und ich lade alle Erzgebirge und Erzgebirgerinnen ganz herzlich ein, hier zu uns auf die Naturbühne an den Greifenstein zu der Produktion Das Buschgespenst, ein erzgebirgisches Karl-May-Musical. Das gibt es nur hier. Das Besondere an dieser Inszenierung ist oder an diesem Abend ist, dass wir den Karl-May von einer ganz anderen Seite kennenlernen, nämlich als Musical mit neu komponierter Musik und das Ganze in einer großen Inszenierung. Komponist Ben Toth ist ein renommierter amerikanischer Musical-Komponist, der mittlerweile in Berlin lebt, und die Librettistin Birgit Simler ist Intendantin ebenfalls an der Freilichtbühne im Fichtelgebirge in Wunsiedel und eine erfahrene Musical-Autorin. Und somit hat man ein tolles Team, die diese Produktion vorbereitet haben, und wir durften das jetzt hier auf die Bühne bringen. Die Musik, die unser Publikum erwartet an diesem Abend, das ist Musical-Musik, poppig, rockig, von großen Balladen über Ensemblenummern. Es gibt Duette, also das, was man bei einem Musical erwartet. Aber der Klang ist schon in einem poppigeren Bereich angelegt. In der Musik gibt es auch Anklänge, zum Beispiel von einem Walzer, den wir hören in der großen Ballsequenz. Es gibt immer wieder das Motiv des Steigerliedes, was verwendet wurde. Also es sind durchaus auch vertraute Melodien drin, und das Ganze aber neu komponiert, neu arrangiert mit neuer Musik. Das ist ein wunderbarer Mix. Ja, und wie beim Musical üblich ist es kein reines durchkomponiertes Werk, sondern es ist eine Zusammenarbeit von Schauspiel und Musik. Das heißt, es gibt Sprechszenen, es gibt Gesangsnummern und dann gibt es auch was dazwischen. Also immer wieder auch Dialoge, die mit Musik unterlegt werden, so dass sich diese Musik durch das Stück durchzieht. Aber es wird gesprochen und gesungen. Ich lade Sie also ganz herzlich ein, hier zu uns auf die Naturbühne Greifensteine zum Musical Das Buschgespenst. Musik.

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1: Das war der Montag hier bei Radio Erzgebirge RSA. Gleich geht's ja weiter mit den Kollegen von RSA aus Leipzig. Ich bin Herbert Wilde in einem entspannten Montag-Feierabend.

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1: Hallo zusammen. Hier ist wieder Frank Fleming mit der Musikkiste. Und in der heutigen Sendung möchte ich mit euch zusammen auf unsere Zeitreise des Ostrock in das Jahr 1980 gehen. Ein neues Jahrzehnt hatte begonnen. Die DDR war gerade noch zahlungsfähig und man hatte sich hier, wie es so schön heißt, eingerichtet. Auch auf dem Gebiet des Ostrock ging noch alles seinen gewohnten Gang. Abgesehen von 4 Mitgliedern der Klaus-Renft-Kombo, dem Trompeter und Bandchef Klaus Lenz, sowie der Soul-Sängerin Christiane Ufholz waren noch alle wichtigen Interpreten und Bands hier im Lande. Wie wir in einer der vorangegangenen Musikkisten erfahren haben, gab es 1980 mit Neumis Rockzirkus, der Gaukler-Rockband und der Band Keks eine Reihe von neuen Bands, die eigentlich Neue Deutsche Welle spielten, obwohl dieser Begriff im westlichen Teil Deutschlands erst erfunden bzw. etabliert werden musste. Doch darum soll es in der heutigen Sendung nicht vordergründig gehen. Bei der Durchsicht meines Musikarchivs ist mir aufgefallen, dass die wirklich erinnerungswerten Songs des Jahres 1980 eher die realitätsnahen und nachdenklichen Titel sind. Starten wir also mit Peter Cäsar Gläser von Karussell mit Lieb ein Mädchen.

0: Ein Lied aus der Zeit der sogenannten Vollbeschäftigung. Ein Lied, in dessen Text von Kurt Demmler es nicht heißen durfte, lieb ein Mädchen mit Pickeln im Gesicht, sondern eben lieb ein Mädchen mit Sonne im Gesicht. Ein Lied über die wirklichen Lebensumstände und vielleicht auch die wirklichen Heldinnen unseres untergegangenen Landes. Ähnlich gelagert und realitätsbezogen ist auch der folgende Song von Stefan Distelmann. Es geht um alte Menschen, um Einsamkeit in der Großstadt, um Würde im Alter. Distelmann, der gewissermaßen wie aus dem Nichts Ende der 70er Jahre mit der in der DDR schwer angesagten Blueswelle zu einer wahren Berühmtheit wurde, durfte, welch Wunder, sogar bei Amiga innerhalb kürzester Zeit eine LP produzieren. Ihn hören wir nun mit dem zu Herzen gehenden Lied »Der Alte und die Kneipe«.
1: Dies ist ein Lied über alte Leute und ihre Probleme.

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Stefan Dieselmann war nicht nur ein hervorragender Gitarrist, sondern verstand es auch, in den Folgejahren in aller Bescheidenheit seine Glaubwürdigkeit zu erhalten. Seine zweite, bereits fertig produzierte LP, Folk Blues und Boogie, wurde jedoch eingestampft, weil Dieselmann den Vereinnahmungsversuchen der Kulturfunktionäre widerstand und 1984 frustriert in den Westen ging. Er verstarb mit nur 58 Jahren 2007 in Tutzing. Nach wie vor bester Gesundheit erfreut sich der Sänger und Gitarrist des nächsten Titels. Er lässt sich musikalisch gar nicht so genau festlegen, da seine Kompositionen nicht nur Elemente des Blues, sondern auch des Rock und Reggae enthalten. Erst im vergangenen Jahr konnte ich ihn an einem kalten und verregneten Frühsommerabend in der Moosheide im nahegelegenen Zwönitz erleben. Er zählt zu den Urgesteinen des Ostrock und wird in diesem Jahr 75 Jahre alt. Hier ist also Jürgen Kehrt und euch allen viel Freude mit einem entspannten Song über eine Urlaubsromanze von der Ostsee im Jahre 1980. 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

So schön kann eine Gitarre aus dem VEB Musikinstrumente Mark Neukirchen klingen. Jürgen Kehrt spielt sie, wenn auch ein wenig umgebaut, noch heute. Herzlichen Glückwunsch nochmal nach Erfurt zum 75. und Glückwunsch auch an Amiga, die in diesem Jahr eine Jürgen Kehrt 5-CD-Box herausbringen werden. Ebenfalls zum Urgestein des Ostrock zählt die von Martin Schreier im Jahre 1964 gegründete Sternkombo Meisen. Sie war bis ca. 1973 eine reine Coverband und erspielte sich mit dem Einstieg von Super-Keyboarder Thomas Kurzhals sowie des hervorragenden Sängers Reinhard Fiesler ein treues Prog-Rock-Publikum. Nirgendwo im Osten konnte man live einen solchen Quadrophonie-Sound genießen. Im Jahre 1980 waren jedoch Klassikadaptionen und lange Werke wie Der Kampf um den Südpol bei der breiten Masse nicht mehr so angesagt. Bandchef Schreier verordnete seinen Kollegen einen Wechsel des Musikstils und wir hören zum Ausklang unserer heutigen Musikkiste die Sternkombo Meisen mit einem Titel aus der Zeit des musikalischen Umbruchs der Band. Der Motor.

0: Sternmeißen mit der Motor. Ein flotter Disco-Funk, gesungen vom damals neu hinzugestoßenen Schlagzeuger Michael Behm. Platz 11 der Jahrescharts 1980. So präsentierten sich damals also die Sterne im neuen Jahrzehnt, verloren damit aber fast vollständig die alte Anhängerschaft, gewannen jedoch zahlenmäßig ein weitaus größeres und jüngeres Publikum. Dies belegen auch die Platzierungen ähnlich gelagerter Songs wie »Also was soll aus mir werden« von 1980, »Der eine unter andere« von 1981 oder »Stundenschlag« von 1982. Doch das nur kurz als Ausblick. Wir hörten heute Musik aus dem Jahre 1980. Ein zweiter Teil dieses bemerkenswerten Jahres wird folgen. Euch allen eine gute Zeit, euer Frank.
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3: Häufig passiert es ganz schnell, dass andere Menschen in Sippenhaft genommen werden. In Chemnitz gab es bei Demonstrationen einige rechtsextreme Ausraster und schon wurde von manchen Journalisten und Politikern ganz Chemnitz, ja sogar ganz Sachsen in Sippenhaft genommen. Die haben ein Nazi-Problem. Ich habe den Verdacht, wenn Menschen in Sippenhaft genommen werden, geht man davon aus, dass positive Veränderungen nicht wirklich möglich sind. Dass aus einem Alkoholiker ein Therapeut wird, der Drogenabhängigen auf dem Weg in die Abstinenz hilft, das ist nicht denkbar. Das ist ein Säufer und er bleibt ein Säufer. Sippenhaft eben. Und sippenhaft bedeutet dann eben auch, dass die Kinder als Kinder des Säufers gesehen werden. Und dann werden sie auch Alkoholiker. In Sippenhaft nimmt Jesus Christus übrigens keinen einzigen Menschen. Jeder kann, selbst mit einer unmöglichen Vergangenheit, zu ihm kommen, wie er ist. Nazis und Kommunisten, Alkoholiker und Atheisten oder was auch immer. Durch Jesus Christus kann das Leben eines einzelnen Menschen reformiert werden, verändert. Und auch daran erinnert der Reformationstag. Ein Kind aus einer gottlosen Familie, wo die Gebote Gottes mit Füßen getreten werden, wird von Jesus angenommen, wenn dieser Mensch mit ehrlichem Herzen zu ihm kommt. Und deshalb kann ich den Text des folgenden Liedes voll unterschreiben, wo es heißt: Jesus, zu dir kann ich kommen, wie ich bin.

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